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1: Für Sonntag, den 10. Mai, für Muttertag.
2: Stier.
1: Mit gutem Gewissen kannst du dich heute mal ausklinken und die Beine hochlegen. Du verpasst nichts.
2: Zwillinge.
1: Zeig deiner Familie, wie dankbar du für den Rückhalt bist, den du immer bekommst, wenn du ihn brauchst.
2: Krebs.
1: Aus Angst, verletzt zu werden, verschließt du dich. Doch das macht einsam. Öffne dich jetzt wieder.
2: Löwe.
1: Manchmal ist es heute besser, nicht aus der Haut zu fahren. Sieh dir die Situationen gut an.
2: Jungfrau.
1: Jeder begegnet dir jetzt mit einem Lächeln und ermuntert dich, das Leben zu genießen. Dann tu's auch.
2: Waage.
1: Wo immer du heute auch unterwegs bist, du fällst auf. Genieß das.
2: Skorpion.
1: Liebe braucht Zeit zu reifen und zu wachsen, also mach dir nicht so einen Druck.
2: Schütze.
1: Nimm dir jetzt gut gemeinte Ratschläge zu Herzen. Deine Lieben kennen dich manchmal besser als du dich selbst.
2: Steinbock.
1: Du willst hoch hinaus? Worauf wartest du? Nimm Anlauf und los geht's.
2: Wassermann.
1: Deine Loyalität ist beeindruckend. Deine Freunde schätzen das sehr an dir.
2: Fische.
1: Deine Unterstützung ist gefragt und das ist doch super. Anderen helfen kann nämlich so gut tun.
2: Widder.
1: Love is in the air. Du zeigst deine Liebe und du bekommst sie leidenschaftlich zurück. Schönen Sonntag.
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1: Guten Morgen am 10. Mai mit Erasure und Sometimes.
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1: Ich bin Lotte Mattes, freue mich, dass ihr dabei seid.

0: Queen, I Want It All bei Harmony, gleich Road to Nowhere von den Talking Heads. Guten Morgen mit der Kirchensendung bei Harmony. Seit einem Jahr ist Papst Leo im Amt. Seit dem 8. Mai 2025 ist er das 14. Oberhaupt der katholischen Kirche. Jürgen Erbacher ist Theologe, Buchautor, Vatikanexperte und ZDF-Journalist. Er weiß, was er im ersten Jahr bewegt hat.
1: Ich glaube, das Entscheidende ist, er hat versucht, ein bisschen Ruhe reinzubringen. Franziskus hat ganz viel Bewegung in die Kirche gebracht, hat ganz viel in Frage gestellt. Leo versucht, wieder ein bisschen Ruhe reinzubringen und zu sagen, lasst uns vernünftig reden, ein bisschen raus, was die Emotionen anbetrifft. Auf manche wirkt es so, als wäre nichts passiert, gerade weil auch Leo sagt, ich möchte die einbeziehen, ich möchte jene einbeziehen und das braucht seine Zeit. Und da passiert dann nicht im ersten Jahr so viel.
0: Er versucht also gerade ein bisschen Ruhe reinzubringen, ja, gerade auch bei aufgeheizten Kirchenthemen. Aber auch politisch setzt er immer wieder Zeichen. Sehr präsent ist noch seine Auseinandersetzung mit dem US-Präsidenten Donald Trump.
1: Politisch setzt er ganz klare Zeichen mit dem Thema Frieden, Dialog. Das Thema Frieden, das waren seine ersten Worte nach der Wahl, das ist für ihn ein ganz wichtiger Akzent und da versucht er eben auch, zu einem Brückenbauer zu werden.
0: Ein Jahr ist Papst Leo XIV. Jetzt im Amt. Frieden und Gerechtigkeit, das sind seine großen Themen. Da hat er jetzt immer wieder Akzente gesetzt. Schönen Morgen euch mit Harmonie.

0: America machen uns gute Vibes am Muttertag mit You Can Do Magic. Guten Morgen. Der Muttertag, der kann schön sein, mit Blumen, selbstgemalten Bildern, aber es kann auch ein trauriger oder nachdenklicher Tag sein, weil die Mutter schon gestorben ist. Auf dem Kasseler Friedhof, da können Menschen genau diesen Trauergefühlen einen Raum geben. Antje Hartmann von der Trauerkulturstelle bietet ein außergewöhnliches Angebot, zum Beispiel Trostbrote.
1: Das kann, wenn man sich Honig wünscht, vielleicht Lebensfreude bedeuten oder vielleicht ist es bei Gurke etwas, wo man sagt, das ist was Belebendes und das kann man sich eben aufs Brot schmieren lassen, so wie die Mutter früher auch das Brot geschmiert hat, vielleicht wenn wir zur Schule gegangen sind und irgendetwas ganz besonders brauchten, dann hat sie es vielleicht auch mit ein bisschen Liebe garniert und genau das haben wir vor.
0: Ihr könnt einfach kommen und gemeinsam dann an eure Mütter denken. Eine Musikerin ist auch da und spielt das Lieblingslied der Mutter auf dem Saxophon. Und an Tafeln, da können wir dann Erinnerungen, Gedanken oder auch Wünsche aufschreiben.
1: Und wir haben noch verschiedene Blumen und man kann sich dann die Blumen aussuchen oder die Blüten, die Mutter so gerne mochte. Und die kann man zu einem kleinen Sträußchen binden und dann mit zum Grab der Mutter nehmen.
0: Und vielleicht dann mit der Mutter nochmal in ein stilles Gespräch kommen. Entweder alleine oder mit den anderen zusammen.
1: Dass es auch so ein bisschen Begegnung sein kann, dass sie diesen Friedhof auch als solchen wahrnehmen können. Auch eine ruhige Minute finden, um nochmal auch an Vergangenes sich zu erinnern.
0: Das finde ich eine richtig schöne Idee. Heute an Muttertag nicht allein zu sein, wenn wir traurig sind. Die Aktion zwischen Himmel und Erde ist heute auf dem Hauptfriedhof in Kassel in Nordhessen von 15 bis 17:30 Uhr. Und wenn ihr die Infos nochmal nachlesen möchtet, geht das natürlich online bei uns und in der Harmony App. Schönen Morgen mit Chain Reaction von Diana Ross.

0: Schönen Muttertag an alle Mamas. Ich hoffe, ihr hört mich gerade nicht ausnahmsweise und schlaft schön aus oder bekommt einen Kaffee oder Tee ans Bett gebracht. Gleich. You are the one. So kann man auch den Kaffee gebracht bekommen. Während dieses tolle Lied läuft, bekommt ihr gleich. Ich bin Lotte Mattes. Schönen Morgen.
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0: Monopoly von Klaus Lage. Schönen Morgen mit Harmony. Ihr hört die Kirchensendung und wir stellen euch jetzt ein Ehrenamt vor. Da spielen Studis mit Kindern und Jugendlichen, die in der Psychiatrie sind. Und die bringen dann ein bisschen Abwechslung rein und Leichtigkeit. Die Studis aus Marburg und Gießen kommen einmal pro Woche in die Uniklinik Marburg. Klinikpfarrerin Dorothee Urhan-Diel begleitet das Projekt. Sie weiß, warum das Angebot echt wichtig ist.
1: Die Kinder und Jugendlichen sollen eine schöne Freizeit haben, einmal die Woche, ganz normalen Alltag, wie in einer Jugendgruppe und vielleicht auch viele andere neue Sachen nochmal wieder erfahren, die sie zu Hause nicht erleben. Und durch solche kreativen Angebote können sie einfach vielleicht auch mal ihre Krankheit vergessen.
0: Sie spielen dann Spiele zusammen, hören Musik oder basteln was. Das Projekt gibt es schon seit 20 Jahren und dabei hat das Klinikum Vorteile. Und die Studis sind natürlich besonders wichtig für die Kinder auf der Station.
1: Für die Kinder selbst höre ich immer, ja, das war total toll, weil wir haben dieses und jenes gemacht und wir haben diese Armbänder geknüpft und die hatten voll viel Zeit und die fragen nicht immer so doof nach. Da sind die Kinder schon auch oft sehr begeistert. Die Idee ist, dass man als Gruppe was zusammen macht.
0: Nicht doof nachfragen. Kenne ich von meinen Kindern auch, finden die ultra nervig, immer dieses Nachgefrage. Was die Studis zum Projekt sagen und wie sie Kindern und Jugendlichen in der Psychiatrie helfen wollen, das hört ihr nach Howard Jones mit What is Love und davor noch so schön Eternal Flame von den

0: Starker Rock gleich von Tina Turner und Bryan Adams, It's Only Love bei Harmony. Guten Morgen. Davor geht's um diese jungen Studierenden aus Marburg. Die kümmern sich ehrenamtlich um Kinder und Jugendliche, die in der Psychiatrie sind und machen ihnen dann eine gute Zeit. Die 20-jährige Hanna war selbst mal in einer Psychiatrie und studiert jetzt Psychologie und geht das erste Mal mit.
1: Und hatte da auch eben so ähnliche Angebote. Und ich weiß halt deshalb auch, wie wichtig das ist. Und finde es deshalb cool, wenn ich mich selbst daran beteiligen kann. Also ich male zum Beispiel sehr, sehr gerne. Das hat mir damals auch geholfen. Und deshalb kann ich mir auf jeden Fall vorstellen, sowas zu machen. Aber ich mag so neue Sachen auszuprobieren oder zu basteln und alles mögliche andere.
0: Wichtig ist der Gruppe, Vorurteile gegenüber psychisch kranken Kindern und Jugendlichen abzubauen. Das findet zum Beispiel Studentin Ayla ganz wichtig. Sie ist schon seit 4 Semestern dabei.
2: Es sind auch einfach nur Kinder und Jugendliche, die es vielleicht in manchen Sachen ein bisschen schwieriger haben, aber dort eben in diesem geschützten Raum einfach auch heilen können. Was uns die Kinder und Jugendlichen auch immer spiegeln mit ihrem Verhalten, ist, dass das für sie total wertvoll ist, dass da einfach neutrale Personen von außen kommen, aus der wirklichen Welt, die ihnen einfach begegnen als Kinder und Jugendliche, wo sie sich irgendwie in keiner Form irgendwie rechtfertigen oder erklären müssen, sondern einfach eine schöne Zeit zusammen haben können.
0: Ein wirklich tolles und schönes Angebot, das bestimmt einen riesigen Unterschied im Alltag macht. Wir von Harmony sagen Danke an alle Ehrenamtlichen, die bei diesem Projekt mitmachen. Schönen Sonntag!

Schönen Morgen mit Harmony. Wenn euch heute die Energie fehlt, um in die Turnschuhe zu schlüpfen, habe ich einen Song. Da geht es einfach und auch nicht zu schnell.

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1: Schönen Morgen, ich hoffe, ihr habt bislang schon einen tollen Sonntag. Gleich Two Hearts von Phil Collins.
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1: Ich bin Lotte Matte. Ist so schön, dass ihr dabei seid.

0: Schönen Morgen heute an Muttertag. Vielleicht wurdet ihr ja schon überrascht mit einem schönen, selbstgemalten Bild, einer Karte oder einfach nur einem ganz dicken, feuchten Schmatzer von den Kleinen. Und uns erzählen diese Süßen, warum Mama die Beste ist.
1: Mama, ich hab dich so lieb.
2: Meine Mama und ich kuscheln gern zusammen. Ich sag manchmal zu ihr, ich liebe sie so sehr.
3: Ich hab sie ganz, ganz doll lieb.
4: Sie bringt mich abends ins Bett und macht mir manchmal Frühstück, bringt mich in den Kindergarten.
5: Ich mach sehr gerne mit der Mama zusammen Essen und ich mag halt, wenn wir zusammen kuscheln.
6: Ich liebe dich so sehr. 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
1: Und schenk dir einen dicken Kuss.
0: Oh, wie süß. Einen dicken Kuss gab es auch noch oben drauf. Über den freue ich mich auch immer von meinen beiden Mäusen. Ich habe eine tolle Karte gebastelt bekommen. Die war aber die ganze Woche streng geheim. Ich wünsche allen Mamas, die heute ein bisschen Muttertag feiern und mal ein bisschen bemuttert werden, einen ganz, ganz schönen Morgen. Jetzt mit den Simple Minds und Don't You by Harmony.

0: Babushka von Kate Bush bei Harmony, gleich die Traveling Wilburys mit Handle with Care. Schönen Morgen. Wir stellen euch jetzt einen süßen, rollenden Helfer vor, der ein Seniorenheim unterstützt. In und um Fulda rollt Pepper durchs Seniorenheim. Das ist ein kleiner Kerl mit riesigen Kulleraugen und einem Tablet vor der Brust. Seit 9 Jahren gehört er beim Deutschen Roten Kreuz fest zum Team. Die Assistentin vom Seniorenheim Astrid Wien weiß, wie Pepper im Alltag helfen kann.
1: Weil er teilweise nochmal ganz anders die Menschen ansprechen kann. Also, dass es Bewohner gibt, die so in ihrer eigenen Welt teilweise sind, zurückgezogen sind, gar nicht mehr so sehr teilnehmen möchten, aber dann sehr gut auf so eine technische Aktivierung wie der Pepper reagieren. Dass man dann gemeinsam Lieder aus den 50er, 60er, 70er Jahren dann eben singen kann. Das ist dann immer auch sehr, sehr schön zu sehen und macht richtig viel Spaß.
0: Pepper ersetzt keine menschlichen Arbeiten, nimmt also niemanden den Job weg, aber er ist eine gute Ergänzung.
1: Er ist ein Zusatz, ein zusätzliches Angebot im Bereich der sozialen Betreuung. Ganz oft haben wir dann die Vermutung, dass es ein Pflegeroboter ist, aber das stimmt so nicht. Also wir sagen immer, es ist ein Unterhaltungsroboter, denn ein Pflegeroboter, den stelle ich mir jetzt so vor, dass er pflegerische Tätigkeiten übernimmt und das kann der Pepper nicht. Also er kann nichts greifen, in dem Sinne keine Entlastung der pflegerischen Tätigkeiten.
0: Pepper im Seniorenheim, das passt dann gut zusammen. Astrid Wien wünscht sich aber für die Zukunft noch ein bisschen mehr Fortschritt.
1: ChatGPT ist ein Teil von Pepper. Wir haben Bereiche, die eben nur auf programmierte Sachen reagieren. Und es gibt eben einen Bereich, wo man sich so wie mit einer KI unterhalten kann. Das, finde ich, ist jetzt noch nicht ganz flüssig. Das könnte noch ein bisschen harmonischer laufen. Neue Spielmöglichkeiten noch unkomplizierter noch mit eingebaut werden können, damit man immer schön auch Abwechslungen weiterhin hat und ihn weiterhin so schön nutzen kann.
0: Klingt auf jeden Fall nach viel Spaß im Seniorenheim durch Pepper. Erinnert mich an den kleinen Paro, das ist ein Robbenroboter, der auch mal in einem Pflegeheim eingesetzt wurde. Ganz süß, wenn ihr euch Pepper mal anschauen wollt, wir haben Fotos von ihm online für euch und in der Harmony-App natürlich auch. Schönen Morgen!

0: Guten Morgen mit Harmony. Wir steigen gleich in ein besonderes Straßenbahnabteil in Kassel ein. Nach zwei Songs. Erstmal gibt's für euch Paul McCartney mit This One. Ich bin Lotte Mattes. Schönen Morgen.
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0: Dan Harrow mit Don't Break My Heart, gleich mein Muttertagsgeschenk an meine Mama. Joe Cocker mit Unchain My Heart. Wie oft ich das früher hören durfte im Auto. Toll. Ich wünsche euch einen schönen Morgen und wir steigen jetzt vom Auto um in die Kasseler Straßenbahn. Ja, denn da kann es passieren, dass ihr angesprochen werdet. In einem Waggon, da sind Menschen vom Projekt Platz nehmen für Demokratie. Ottmar fährt da seit einem halben Jahr mit. Er ist ehrenamtlich dabei, um die Demokratie zu stärken.
1: Es wird viel geredet, aber häufig total polarisiert gegeneinander, also wenig miteinander und vor allem wenig aufeinander gehört. Wenn ich nur auf mich gucke und komme ich mit Menschen ins Gespräch, mit denen ich sonst in meinem Alltag oder auch in der Nachbarschaft nichts zu tun habe und ihnen zuzuhören, was deren Leben ausmacht und was sie denken über das Leben hier in Kassel oder überhaupt in der Bundesrepublik, das finde ich schon sehr bereichernd, für mich persönlich auch.
0: Genau hinhören, zuhören, miteinander sprechen, das Projekt will Demokratie lebendig machen. Eine Straßenbahn ist genau der richtige Ort dafür, sagt Lara von der Initiative Platz nehmen für Demokratie.
2: Hier verbringen Menschen eine begrenzte Zeit, die aber gut reicht, um miteinander ein Gespräch zu starten. Und je nachdem, mal dauert es 2, 3 Haltestellen, mal dauert es eine halbe Stunde, das ist sehr unterschiedlich.
0: Und was die Fahrgäste zum Projekt sagen, das hört ihr nach Lionel Richie mit Stuck on You. Und davor noch, wie versprochen, Mutti, Unchain My Heart von Joe Cocker.

0: Morgen mit Harmonie. Wenn ihr mit einer Straßenbahn in Kassel unterwegs seid, dann kann es passieren, dass ihr das hier hört.
1: Hallo, darf ich dich ansprechen? Ist dir aufgefallen, in welchen Waggon du dich gesetzt hast? Das hier ist der Demokratiewaggon.
0: Vom Projekt Nimm Platz für Demokratie. Luisa gehört zum Team der Initiative und spricht mit Fahrgästen in der Straßenbahn. Die Idee vom Projekt: austauschen und zuhören. Fahrgast Sebastian ist dieses Thema besonders wichtig.
2: Wenn ich heute Morgen aufstehe, weiß ich nicht, ob ich ins Kino gehe. Weil ich gar nicht weiß, kann ich mir das leisten? Reicht am Ende mein Lohn dafür aus, das zu bezahlen? Eigentlich alles im Leben hängt davon ab, wie ich mir das leisten oder nicht leisten kann. Da geht es halt um alles, wie wir teilhaben können an Demokratie.
0: Und manchmal heißt es auch, andere Meinungen aushalten können. Zuhören ist dann umso wichtiger, findet Luisa.
1: Erstmal nachzufragen, wie kommst du eigentlich auf diese Meinung, kann halt total helfen, auch zu schauen, welche Werte liegen eigentlich darunter. Und dann auch festzustellen, auch wenn Menschen erstmal konträr wirken, haben sie vielleicht doch ähnliche Grundwerte, die darunter stecken.
0: Also durchs Zuhören wird dann einiges klar. Jeden Dienstagmittag, da fährt Nimm Platz für Demokratie durch Kassel. Wir sind mitgefahren und wie das war, seht ihr im Video online bei uns und in der Harmonie-App. Da dann einfach mal bei Ausgesprochen Himmlisch nachschauen, da findet ihr auch alle anderen Infos zur Kirchensendung. Ich wünsche euch einen tollen Sonntag. Allen Müttern, die heute vielleicht ein bisschen gefeiert werden und was damit anfangen können, einen ganz tollen Muttertag und sage wie immer, macht's euch schön heute mit Musik nonstop bei Harmonie.

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1: Ja, und damit einen schönen Sonntag und vor allem schönen Muttertag. 100 Euro kannst du jetzt live im Radio gewinnen an diesem Sonntag, wenn du weißt, was das hier für ein Film ist. Achtung mal bitte. Oha, wer weiß noch, welcher Film, welcher Blockbuster hier dahinter steckt? Der gewinnt 100 Euro. Alle Mütter, aber auch alle Väter dürfen mitspielen unter der 0137 90 30 200. Es gibt 100 Euro zu gewinnen an diesem Sonntag unter der 0137 90 30 200. 50 Cent aus allen deutschen Netzen und vorher noch ein paar Regeln. Mitmachen bitte ab 18. An Minderjährige werden keine Gewinne ausgezahlt. Jeder Anruf kostet 50 Cent aus allen deutschen Netzen. Bitte darauf achten, dass nicht jeder Anruf, der Kosten produziert, auch automatisch ins Studio gelangt. Gewinnchancen im Leitungsspiel 1 zu 200.000. Dazu kann die Redaktion jederzeit ausgewählte Anrufer per Zufallsprinzip direkt ins Studio durchstellen. Die Teilnahmebedingungen sind auf cashquiz.info zu finden. Dort sind dann später auch alle Lösungen und Gewinne notiert und ein Spiel dauert maximal bis Sendungsende. 100 Euro zu gewinnen an diesem Sonntagvormittag, 10. Mai. Was ist das hier für ein Film, wer sich noch erinnern kann? 100 Euro gibt's zu gewinnen unter der 0137 90 30 200. 0137 90 30 200. 50 Cent aus allen deutschen Netzen mit Leitung 3 bist du live bei uns hier in der Show. Und live hier in der Show ist auch der Carsten. Ich grüße dich. Schönen Sonntag.
2: Hallo, schönen Sonntag und schönen Muttertag.
1: Tja, 100 Euro kann man gewinnen. Jetzt ist die Frage, angenommen, da wird gleich Mami gewinnen. 100 Euro hier bei uns live in der Show. Wann hat sie das Geld dann eigentlich auf dem Konto?
2: Ja, dann kriegt sie sozusagen das Muttertagsgeld direkt heute an diesem Tag auch noch aufs Konto. Heute Nachmittag ist das schon da per Echtzeitüberweisung.
1: Also bevor man dann in die zweite Maiwoche startet, hat man das Geld schon auf dem Konto, habe ich richtig verstanden, ja?
2: Das ist vollkommen korrekt. Heute Nachmittag ist es schon da.
1: Oh, endlich verstehe ich mal was relativ zügig. Am besten nicht dran gewöhnen.
2: Es ging wirklich schnell, ja.
1: Ja, 0137 90 30 200. Durchgestellt mit dem Chance-Button. Wer ist denn live da? Hallo?
3: Hallo, hier ist die Petra. Guten Morgen.
1: Was kommt raus?
3: König der Löwen.
1: 100 Euro gewonnen. Gratulation. Dankeschön. Und damit machen wir direkt weiter mit den nächsten 100 Euro, die du hier live an diesem Sonntag gewinnen kannst. Für diesen Film jetzt hier. Ja, so schnell geht das. Okay, das ist es. Was steckt hier dahinter? Das ist in der Tat nicht viel. Wer weiß, welcher Film das hier ist? Wir haben keinen längeren Ausschnitt gerade da, oder? Okay. Okay, ich bin etwas skeptisch, aber wer das weiß, wer weiß, welcher Film das ist, gewinnt die nächsten 100 Euro. Ein letztes Mal hören wir rein. Und jetzt bist du gefragt unter der 0137 90 30 200. 0137 90 30 200. 50 Cent aus allen deutschen Netzen mit Leitung 3. Bist du live hier in der Show. Nächster Film, nächster Ausschnitt. Was ist das? Also liegen auch Welten dazwischen. Ich meine, das König der Löwen-Ding, da war ja zumindest ein bisschen Gesang mit dabei. Aber das Absolut. Hier ist ja nur ein Ton, der sich wiederholt.
2: Ja, das ist einfach nur ein Schlagzeug, ja. Vier Schläge, glaube ich, wenn ich richtig gezählt habe. Ja, das war's.
1: Frechheit.
2: Vielen Dank, lieber Spielechef. Großartig.
1: Ich verrate euch mal was, das macht er ja wirklich absichtlich, ne? Und jedes Mal sagen wir, naja, wir schließen ja damit auch ein paar Leute aus, die einfach nicht wissen, was das ist. Ja. Dieser Mann ist,
2: ihm egal.
1: Dieser Mann ist so stur, an Sturheit kaum zu überbieten.
2: Er sitzt da so an seinem Computer und dann reibt er sich so die Hände. Das müsst ihr euch mal so vorstellen.
1: So wie Gagamir bei den Schlümpfen, ne?
2: Genau.
1: 0137 90 30 250 Cent aus allen deutschen Netzen. Also wer das raus hat, Respekt an dieser Stelle. Wir sind schon wieder auf Gewinnersuche. Was kommt wohl raus? Julia war schon mal in einer anderen Sendung, da meinte das.
2: Was hast du raus?
4: Ich bin mir nicht ganz sicher, aber ich glaube, es ist My Girl.
5: Ja, es ist wirklich ein kurzer Ausschnitt. My Girl, denkst du?
4: Ja.
5: Nee, tut mir leid, nein.
2: Das war's nicht. Nee.
1: Gefühlvoller Film, aber es ist nicht My Girl an dieser Stelle. Tut mir leid, da geht's los. Was machen wir?
2: Wir starten nochmal neu rein und versuchen es nochmal mit 200 Euro jetzt.
1: Doppelter Gewinn. Ist gerade irgendwer am Muttertag draußen? Natürlich auch ein Film, den wir heute suchen. Viele sind gerade bei den Müttern. Also eigentlich bräuchten wir wahrscheinlich gerade die Frauen dann auch, ne? Ich weiß nicht, also.
2: Ja.
1: Wer weiß, was das hier ist, bitte? Du gewinnst jetzt 200 Euro unter der 0137 90 30 200. Es geht um 200 Euro. Das Geld wird rausgehen. Genau. Das Geld wird hier nicht bei uns bleiben. Ne? Wäre auch schön, aber nein, wir garantieren, das Geld wird rausgehen. 0137 90 30 200. 50 Cent aus allen deutschen Netzen für 200 Euro. Wer weiß, was das hier ist? Diese vier Schläge machen mich jetzt schon wahnsinnig, Carsten. Ist schon jemand in Leitung 3?
2: Es ist so irre. Leider noch keiner dran, da in der 3, aber sobald es klingelt, geht das Geld auch raus und ist das heute Nachmittag. Ja? Heute Nachmittag schon auf dem Konto.
1: Es geht jetzt um 200 Euro. Gerne zu uns kommen, so wie Gregor, da war auch schon mal in einer anderen Sendung, da meinte das.
5: Was hast du raus?
6: Pulp Fiction.
5: Pulp Fiction? Quentin Tarantino? Nee, leider nicht. Tut mir leid.
1: Was ganz anderes. Also Pulp Fiction. Aber kann. Ja, hat so ein bisschen diesen Style von Pulp Fiction, aber es ist jetzt nicht Pulp Fiction, was wir hier suchen, ne? Tut mir leid, falsch.
2: Genau, also es reicht ja nicht, wenn man sozusagen nah dran ist oder so. Es muss ja wirklich passen. Du, es ist Muttertag. Ich verdoppel nochmal 400 Euro für die richtige Antwort. Hoffentlich hilft's. Ich weiß nicht.
1: Was ist das für ein Film? Wer das weiß, gewinnt jetzt um 11.09 Uhr. 400 Euro netto und steuerfrei. Heute Nachmittag auf dem Konto. 0137 90 30 200. 0137 90 30 200. 50 Cent aus allen deutschen Netzen. Es ist nicht Pulp Fiction, es ist nicht My Girl, sondern... Wer weiß, welcher Film das hier ist. Leitung 3 ist weiterhin grün und aktiv. Mit der kommt man live zu uns in die Show rein. Aber aktuell ist, glaube ich, auch noch keiner da, oder?
2: Es ist noch keiner da, noch keiner in Leitung 3. Damit ist aber auch das Geld noch da. Und komm, ich lege noch einen Muttertags-Hunderter oben drauf. 500 Euro. Das meine ich völlig ernst. Das ist auch kein Quatsch, das ist kein Fake. Wir sind live, es ist Sonntag, es ist Muttertag und heute Nachmittag ist das Geld bei euch auf dem Konto. 500 Euro.
1: 500 Euro netto und steuerfrei. Wer weiß, welcher Film das hier ist, der gewinnt hier die 500 Euro. Heute Nachmittag am 10. Mai auf dem Konto zum Start in diese zweite Maiwoche. 0137 90 30 200. 50 Cent aus allen deutschen Netzen. Wir sind... schon wieder auf Gewinnersuche. Wer weiß, was das hier für ein Film ist, gerne zu uns kommen. Maren war in einer anderen Sendung da. Sie meinte das hier. Maren, wir brauchen dringend eine richtige Lösung. Haben jetzt ein paar falsche Antworten gehört. Welchen Film suchen wir denn?
7: Notting Hill.
1: Oh ja.
2: Ja, ist auch ein guter Film.
1: Ja. Ist wirklich ein guter Film. Toller 90er, aber ich
7: kenne... Hugh Grant, bester Mann.
1: Ja. Es stimmt leider nicht. Es tut mir leid, Maren. Nee, es ist kein Film mit Hugh Grant. Also das kann ich an
2: Obwohl
1: der Stelle
2: ich
1: auch
2: ihn sehr
1: sagen.
2: Mag als Schauspieler. Ich finde ihn super.
1: Das ist schön.
2: Aber das nützt uns jetzt hier an der Stelle auch nichts. Deshalb lege ich immer ganz schnell noch einen Hunderter oben drauf. Ja? Also 600 Euro. Und dieses Geld ist heute Nachmittag bei euch auf dem Konto. Wir brauchen nur den richtigen Film jetzt.
1: Das hier, was ist das für ein Film? Wer das weiß, kommt bitte jetzt zu uns mit der 0137 90 30 200. Wir sind auf Gewinnersuche mit der 0137 90 30 200. 50 Cent aus allen deutschen Netzen. Mitmachen bitte ab 18. An Minderjährige werden keine Gewinne ausgezahlt. Jeder Anruf kostet 50 Cent aus allen deutschen Netzen. Bitte darauf achten, dass nicht jeder Anruf, der Kosten produziert, auch automatisch ins Studio gelangt. Gewinnchancen im Leitungsspiel 1 zu 200.000. Parallel dazu kann die Redaktion jederzeit ausgewählte Anrufer per Zufallsprinzip direkt ins Studio durchstellen. Die Teilnahmebedingungen sind auf cashquiz.info zu finden. Dort sind dann später auch alle Lösungen und Gewinne notiert und ein Spiel dauert maximal bis Sendungsende. Wer es raus hat, wählt bitte die 0137 90 30 200. Es ist nicht Notting Hill. 0137 90 30 200. 50 Cent aus allen deutschen Netzen. Carsten, ist schon jemand in Leitung 3? Sag ja bitte. Alles andere akzeptiere ich nicht mehr.
2: Ja gut, was soll ich machen? Es ist noch keiner in Leitung 3. Die ist grün nach wie vor. Sobald die rot wird, klingelt es und dann gibt's das Geld. Ich leg nochmal Geld drauf. Komm, machen wir es so. Als Motivation. 750 Euro. Vielleicht kann man sich ja in der Familie beratschlagen. Ich weiß nicht. 750 Euro jetzt.
1: Also, A, tut uns leid für diesen kurzen Ausschnitt. B, blöd, dass wir das gerade an Muttertag spielen, wo wir vielleicht auch jemanden bräuchten, der diesen Film kennt hier. 0137 90 30 200. Es geht jetzt sogar um 750 Euro. Heute gewinnen, heute kassieren. Heute Nachmittag ist das Geld auf deinem Bankkonto. 0137 90 30 200. 50 Cent aus allen deutschen Netzen. Julia dachte an My Girl. Gregor dachte an, irgendwie kurios, Pulp Fiction. Maren meinte, das sei Notting Hill. Das ist leider alles nicht richtig. Du gewinnst jetzt sogar live am Muttertag um 11.13 Uhr 750 Euro unter der 0137 90 30 200. 50 Cent aus allen deutschen Netzen. Wenn irgendwer die richtige Lösung für uns hat, dann bitteschön jetzt hier zu uns kommen. Bitte jetzt hier auflösen. Auch Susanne war in der vorherigen Sendung da. Sie meinte damals das. Sag mal, was ist denn jetzt deine Lösung, bitte?
4: Das ist Schlaflos in Seattle.
1: Bringt am Ende ja nichts,
2: ne? Ist aber falsch.
1: Ja, leider nein. Es ist auch nicht. Schlaflos in Seattle. Es ist auch falsch. Nein, tut mir leid.
2: Also, ich bin langsam ratlos. Ich würde es am liebsten abbrechen. Wir dürfen es nur nicht. Darum mache ich Folgendes. Wir strapazieren jetzt einfach mal das Budget von unserem Spielechef nochmal.
1: Oh nein.
2: 1.000 Euro Muttertagsgeld, nein, auch für Väter. Nein. 1.000 Euro ab jetzt.
1: Nein. Doch, doch. 1.000 Euro gehen jetzt raus, sind eingeloggt, kann ich hier nicht mehr ändern. Es ist nicht Schlaflos in Seattle. 0137 90 30 200 0137 90 30 200 50 Cent aus allen deutschen Netzen. Ja, es ist anscheinend echter Fehler, dass wir dieses Spiel hier heute spielen. Ist irgendwer gerade da, der uns sagen kann, welcher Film das hier ist? Welcher Film hier dahinter steckt? Der richtige Filmtitel bringt dir jetzt, bis richtig, ne? 1.000 Euro.
2: 1.000 Euro. Boah, und auch krass. Dieses Geld ist heute Nachmittag schon auf dem Konto. Und jetzt muss ich noch mal was Wichtiges sagen. Vielleicht ist das auch noch mal so ein kleiner Tipp. Dieses Lied heißt ja genauso wie der Film. Das heißt, wer denkt, ich weiß, wie das Lied heißt, aber ich weiß nicht, wie der Film heißt. Es ist der gleiche Titel. So viel darf ich nochmal verraten. So, und jetzt packe ich noch Folgendes hier rein. Ich verdopple die Gewinnchance mit Leitung 6. Die kommt auch noch dazu. Die 3 oder die 6 und es klingelt hier sofort.
1: Doppelte Gewinnchance. Es sind jetzt sogar 2 Studioleitungen geöffnet. Doppelte Gewinnchance zu 1.000 Euro netto und steuerfrei. Das Geld wird rausgehen. Es wird garantiert einen Gewinner geben unter der 0137 90 30 200 0137 90 30 200 50 Cent aus allen deutschen Netzen. 2 Leitungen sind geöffnet. Wer kann uns sagen, was das für ein Film ist? 1.000 Euro stehen garantiert auf dem Spiel. Das Geld wird garantiert rausgehen. Per Echtzeitüberweisung hast du das sogar heute Nachmittag schon auf deinem Konto. Einige falsche Antworten haben wir in der Vergangenheit gehört. My Girl, Pulp Fiction, Notting Hill, davon ist leider nichts richtig. Wer weiß, was rauskommt, holt sich die 1.000 Euro bitte ab unter der 0137 90 30 200 50 Cent aus allen deutschen Netzen. Carsten, klingelt's? Ist wer da?
2: Noch keiner in der 3, noch keiner in der 6. Ich gebe die 8 noch dazu. Komm, machen wir so. Machen wir jetzt die dreifache Gewinnchance. 3 Gewinnleitungen aktiv. 3, 6 oder 8. Los geht's.
1: 3 Studioleitungen geöffnet. Eine von diesen 3 Leitungen jetzt treffen. Direkt zu uns kommen. 1.000 Euro gewinnen, netto und steuerfrei. Unter der 0137 90 30 200. 0137 90 30 200. 50 Cent aus allen deutschen Netzen. An diesem Sonntag, an Muttertag. Das ist heute echt der falsche Tag für dieses Rätsel hier. Das hätte unser Spielechef bei der Planung am Montag ja auch mal bedenken können. Naja, aber was steckt in Bedenken? Denken. Ja. 0137 90 30 200 0137 90 30 200 50 Cent aus allen deutschen Netzen. 1.000 Euro netto und steuerfrei. Carsten, ist schon wer da?
2: Es ist noch keiner in unseren 3 Leitungen. Darum gebe ich jetzt einfach mal 2 Leitungen auf einmal mit dazu. Die 12 und die 14. Die kommen jetzt noch mit rein ins Spiel. Jetzt machen wir die 5-fache Gewinnchance. Achtung, das kann ganz schnell gehen. 5 Leitungen führen jetzt mit der 12 und der 14 auch noch hier zu uns. Auf geht es, 5-fache Gewinnchance.
1: 1.000 Euro für diesen Film hier. Ich meine, kannst du sagen, ja, der Titel heißt genauso wie der Film, muss doch erstmal drauf kommen. Auch sagen, da gibt's ein Musical zu, aber wenn du erstmal auf mit diesem kurzen Ausschnitt gar nicht klarkommst, da helfen dir die Tipps auch überhaupt nichts.
2: Naja, vielleicht ein bisschen. Ja, wer weiß. Komm.
1: Ja, es klingelt
2: versuchen
1: ja.
2: Versuchen muss man es ja.
1: Ja, ja. 0137 90 30 200 0137 90 30 200 50 Cent aus allen deutschen Netzen. 1.000 Euro netto und steuerfrei. Aber was ich gut finde, Carsten, du lässt nichts unversucht und eine Leitung nach der anderen gibst du hier frei. Klingelt's jetzt? Ist irgendwer da?
2: Noch keiner da. Ich möchte, dass es jetzt passiert. Du möchtest, dass es passiert. Wir wollen, dass es passiert. Darum gebe ich jetzt noch zwei weitere Leitungen mit rein. Die 19 und die 20 direkt nebeneinander liegen. Das ist jetzt die beste Gewinnchance bisher. Die siebenfache Gewinnchance ab jetzt.
1: Hier ist live das Cash-Quiz um 11 vor 18 an Muttertag. Ist irgendwer gerade am Radio und ist sich zu 100, ja noch besser, 150% sicher, was das für ein Film ist? Dann bitte brauchen wir dich jetzt. Wir brauchen dich jetzt unter der 0137 90 30 200. 0137 90 30 200. 50 Cent aus allen deutschen Netzen. Es sind jetzt 7 Studioleitungen geöffnet. Mhm. Eine von diesen 7 Leitungen treffen. Man kommt dann auch direkt zu uns live rein in die Show und kann hier wirklich die 1000 Euro gewinnen, netto und steuerfrei. 7 Leitungen sind jetzt grün. Davon ist, glaube ich, immer noch keine einzige rot. Was heißt, es ist auch noch keiner da, oder?
2: Das ist das Erschreckende. Es ist noch keiner da. SOS Filmnotruf an Radio Deutschland. Wer weiß es denn jetzt? Ich gebe nochmal 3 Leitungen mit dazu. Komm, wir lassen nichts unversucht. Die 23, 25 und 27 packe ich jetzt auch noch mit rein. Wir öffnen jetzt die Schleusen. Das ist die 10-fache Gewinnchance. 10 Leitungen führen jetzt zu 1000 Euro. Geld ist heute Nachmittag da.
1: Kein Spielverderber sein, die Sendung hier ist gleich vorbei. Wer weiß, was das ist? Das Geld wird rausgehen, deswegen wir brauchen jetzt ein Klingeln in den letzten Sekunden dieser Sendung. 0137 90 30 200 0137 90 30 200 50 Cent aus allen deutschen Netzen, 1000 Euro. Heute gewinnen, heute kassieren. 10-fache Gewinnchance, ein letztes Mal hören wir rein. Was ist das für ein Film, bitte? Wenn du den Filmtitel erkannt hast, dann bitteschön jetzt anrufen, 1000 Euro mitnehmen. 0137 90 30 200. Bitte noch vor Sendungsende. Es wird garantiert einen Gewinner geben. Die 1000 Euro gehen garantiert raus unter der 0137 90 30 200. 50 Cent aus allen deutschen Netzen. Carsten, erste Frage, ist schon jemand da? Wenn nicht, kannst du noch irgendwas an der Leitungsschraube drehen?
2: Ich habe gerade noch mal einen Systemcheck durchgeführt. Es ist alles in Ordnung. Telefonanlage steht. Alle Leitungen sind aktiviert, die wir genannt haben. Aber es ist noch keiner da. Und deshalb mache ich Folgendes jetzt wirklich für das Finale. Wir haben überhaupt keine Zeit mehr. Ich gebe noch mal 3 Leitungen mit dazu. Die 32, 36 und die 1 gibt es jetzt auch noch mit dazu. Das heißt, es ist jetzt die 13-fache Gewinnchance. Die 13 soll euch jetzt Glück bringen. 13-fache Chance in 3, 2, 1, jetzt!
1: 0137 90 30 200 im großen Finale. Wer gewinnt jetzt 1000 Euro, liebe Kollegen aus der Regie? Ich hab's verstanden, in gut 120 Sekunden ist die Sendung vorbei, unwiderruflich. Es wird garantiert in diesen 120 Sekunden einen Gewinner geben. Mhm. Garantiertes Klingeln in den nächsten 120 Sekunden. Garantierter 1000 Euro Gewinner in den nächsten 120 Sekunden unter der 0137 90 30 200 0137 90 30 200 50 Cent aus allen deutschen Netzen. Eine von 13 offenen Leitungen jetzt treffen. Lösung nennen, 1000 Euro gewinnen, netto und steuerfrei. Letzten 110 Sekunden. Wir müssten eigentlich jetzt schon längst in die Abmoderation dieser Sendung gehen. Es müsste jetzt klingeln. Ist schon wer da, Carsten? Bitte.
2: Es ist noch keiner da und wir sind wirklich in den letzten Sekunden, in den letzten Atemzügen. Du sagst es schon, wir müssten eigentlich in der Abmoderation sein. Das wird jetzt ganz schön eng hier, mhm. Deshalb brauchen wir euch jetzt hier. Jetzt dabei sein, jetzt die 13-fache Gewinnchance ausnutzen und es wird garantiert in den nächsten 90 Sekunden klingeln.
1: Was ist das für ein Film? Garantiertes Klingeln in den letzten 80 Sekunden. Es ist noch keiner da. Das letzte Mal für heute die Gewinnernummer. Wenn's wer weiß, 0137 90 30 200 0137 90 30 200, 50 Cent aus allen deutschen Netzen, 1000 Euro gewinnst du netto und steuerfrei. Bitte nur den richtigen Filmtitel parat haben. Wenn du gleich dann unsere Stimme im Telefon hörst, nicht auflegen. Du kannst hier wie viel Geld gewinnen und wann hat man das garantiert auf dem Konto, Carsten?
2: Nach wie vor 1000 Euro und das Geld ist heute Nachmittag auf dem Konto.
1: 0137 90 30 200 0137 90 30 200, 50 Cent aus allen deutschen Netzen, 1000 Euro an Muttertag, ein von 13 Leitungen treffen, du kommst direkt zu uns live in die Show rein, richtiger Filmtitel bringt richtiger 1000 Euro, 0137 90 30 200, 50 Cent aus allen deutschen Netzen, bin echt gespannt, was du raus hast, die richtige Lösung bitte durchgestellt mit dem Chance-Button live Leitung 1, hallo?
8: Ja, Udo Henschel, hallo.
1: Hallo, was hast du raus, mein Lieber?
8: Also ich hab raus Pretty Woman.
1: Pretty Woman, es ist vollkommen
2: Jawohl.
1: Richtig. Und damit hast du jetzt 1000 Euro gewonnen. Herzlichen Glückwunsch, mein Lieber. Bleib bitte am
8: danke.
1: Gerne, bleib am Telefon bitte, ja?

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0: verstehst du?
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So, liebe Partylöwen, bitte animieren Sie nun einen Mittänzer Ihrer Wahl, indem Sie ihn eindringlich anschauen, mit Ihrer linken Pupille kreisende Bewegungen nach rechts und mit Ihrer rechten Pupille kreisende Bewegungen nach links vollführen. Sollt Ihr Gegenüber nun noch nicht davongelaufen sein,

meine lieben Mitstreiter. Zur Entspannung führen wir nun bitte den rechten Ellenbogen an das linke Knie und den linken Zeigefinger in das rechte Ohr. Wer jetzt noch das rechte Bein anheben kann, ohne das Gleichgewicht zu verlieren, der

dann ist ja alles klar. Wir schwingen unser linkes Bein behende aus dem Bett. Der Bettvorleger gibt uns Schwung bis direkt vors Klosett. Und wo wir schon mal da sind, da bleiben wir auch hier. Oh, fertig. Wo ist das Papier? 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Habt ihr auch so gut geschlafen? Na, dann ist ja alles klar. 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

0: Mach dann mit meinem Ladenspiele.
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0: Ich erkläre hiermit diese Insel zu meinem Königreich und wir bauen einen gemütlichen Palast.
1: Das ist ein wundervolles Thema für eine Ballade.

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